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2: Tja, der sitzt auch heute wieder am Mikrofon und freut sich, dass Sie da sind und dass ich an Ihre Ohren darf. Das ist ja nicht selbstverständlich bei diesem Wetter. Hat man eigentlich auch was Besseres vor? Nun, das Ganze ist wie immer eine Produktion der Redaktionsgemeinschaft 90.7 im Radio Weser TV. Verantwortlich für diese Sendung und am Mikrofon, völlig aufgelöst und noch vom Wochenende schwitzen, Martin John Piel Kirchhoff. Ich wünsche Ihnen viel Spaß in der nächsten Stunde und wir starten gleich los mit zwei wunderbaren Titeln. Der erste ist von Brothers Osborne und danach Bryce Leatherwood. Viel Spaß.

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1: Das war doch ein richtiger Anfang. Ich würde mal sagen, so können wir weitermachen, damit Sie gut in den Feierabend kommen. Das letzte war Bryce Leatherwood mit Drinking. Und in warmen Jahreszeiten soll man immer genug Flüssigkeit zu sich nehmen. Das ist wichtig. Zumal wir ja auch das Motto des heutigen Tages haben. Sie wissen schon, wenn Sie geguckt haben, wissen Sie ja, was wir meinen. Summer Games oder Juegos de Verano oder Sommerspiele. Naja, das macht auch viel Spaß, wieder draußen zu sein. Und natürlich haben wir viele, viele, viele schöne Sachen dabei. Die nächsten beiden, die ich Ihnen ansagen kann, das ist einmal Tiger Lily Gold mit County

und Middle Western. Und danach kommt Travis Tritt mit einem wunderbaren Song. Und das ist eine Coverversion. Und ich hoffe, sie wird Ihnen gefallen. Aber erst einmal Tigger Lily Gold mit Country and Middle Western.

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1: Ach ja, ein Titel, der von seiner Strahlkraft nichts verloren hat. Take It Easy, diesmal in der Version von Travis Tritt. Oh, die Eagles, die haben bestimmt abgenickt, wenn sie das gehört haben. Und meine Damen und Herren, viel haben wir eingepackt. Übrigens sind wir hier auch am Einpacken. Habe große Pakete und natürlich muss man ziemlich viel Equipment mitnehmen, wenn man auf ein Festival geht. Ja, wir planen nächste Woche das Festival Burning Helme zu besuchen und da werden wir Ihnen von berichten und ich hoffe, dass es Ihnen gefallen wird, damit Sie auch, wie soll ich sagen, teilhaben können. Das ist viel Arbeit und deswegen müssen wir uns beeilen, damit wir heute noch was reinkriegen. Jetzt empfehle ich übrigens allen Genießern, mal rechts ranzufahren und das Radio etwas lauter zu stellen. Nicht wegen der Bumsmusik, nein, sondern weil jetzt kommen zwei Leckerbissen aus alten, alten Zeiten. Das erste ist Johnny Cash, If I Were a Carpenter. Und danach kommt eine großartige Sängerin, die leider nicht mehr unter uns ist, Skeeter Davis mit The End of the World. Wenn die Welt so ein Ende hat, dann können wir das getrost hinnehmen. Hier aber erstmal Johnny Cash.
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1: Ach, es ist immer so richtig schön. Ich habe eine echte Gänsehaut gekriegt bei Skeeter Davis, The End of the World. Nun, das Ende der Welt haben wir natürlich nicht. Wir haben viel eingepackt. Sie haben schon gemerkt, es ist eine tolle Mischung. Ja, das kommt davon, wenn man mal ein bisschen mehr Zeit hat, kann man da rangehen. Aber in dieser Woche natürlich wieder keine Zeit. Vorbereitungen auf das Burning Helmet Festival. Es wird spannend werden, was wir alles schon gekriegt haben von der Setliste. Das ist schon interessant. Interessant ist unsere heutige Zusammenstellung auch noch. Sie gehen ja in den Feierabend und das machen wir ein bisschen schwungvoll. Hier kommt eine ganz großartige Nummer einer kanadischen Gruppe, Cross Canadian Ragweed, Brockman Kid, und danach kommt Nate Smith mit After Midnight. Ja, viel Spaß wünschen wir Ihnen. Hier aber erstmal Cross Canadian Ragweed.

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1: Ach ja, After Midnight, Nate Smith war das, After Midnight. Und meine Damen und Herren, unsere

23 ist unmittelbar, steht sie vor der Tür und klopft schon. Aber das ist ein tragisches Ende, was man dazu berichten kann. Denn die Sängerin, die starb am 4. Februar 1983. Und das ist tatsächlich schon ein paar Tagen her. Und damit ist dann eine Stimme verstummt, die wirklich schöne Songs gemacht hat. Alles davon habe ich sogar, ja. Und wenn man so mal entspannen will, dann hört man sich das an. Und wir haben, und das ist wieder die Besonderheit, zwei Titel von den Carpenters heute dabei. Sie hat immer zusammen mit ihrem Bruder gewirkt, der ist aber selten zu hören oder richtig rauszuhören, war mehr im Hintergrund. Aber als Duo sind sie immer aufgetreten. Die Carpenters, eben gestorben ist sie, weil sie Essstörungen hatte. Das kann ich von mir nicht behaupten. Ich werde höchstens mal beim Essen gestört, aber es ist kein Witz zu machen über diese Krankheit. Da kann man auch ganz wenig tun, weil ja die Psyche sehr viel mitspielt. Aber wir konzentrieren uns mal auf die Hinterlassenschaft. Das kann ja auch nicht jeder Mensch auf dieser Erde behaupten, dass er so schöne Dinge hinterlässt wie Karen Carpenter. Und hier kommt sie mit ihrem Bruder zusammen als die Carpenters, einmal There's a Kind of Hush und danach einen tollen Titel, den Sie bestimmt alle kennen, Jambalaya on the Bayou. Und dazu wünsche ich Ihnen angenehme Unterhaltung. Hier ist mal die Kind

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1: Ach ja, Karen Carpenter und There's a Kind of Fush und zuletzt Jambalaya on the Bayou. Hat richtig Spaß noch zuzuhören, nach so langer Zeit, immerhin 83 schon verstorben. Ja, meine Damen und Herren, wir sind bei den Lebenden und wir haben natürlich noch jede Menge Musik dabei und für Ihre Ohren bestimmt. Als nächstes ist Sam Grohl mit Had It For A While und danach kommt Thomas Rhett mit Beautiful As You. Ja, das kann ich Ihnen nur bestätigen. Beautiful As You. Und wir haben schließlich die besten Hörer. Hier geht's also los mit Sam Grohl.

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1: Beautiful as you. Aber wir haben noch ein bisschen mehr eingepackt und die Zeit drängt natürlich wieder. Hier kommt Carly Pearce, You Can Have Him, und danach Charlie Watham mit They Never Do. Ja, tun das nie, ne? Ach, wir auch nicht. Wir reden nicht dazwischen hier, aber erstmal Carly Pearce. Viel Spaß. You Can Have Him.

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1: They Never Do, das ist so eines von den Stücken, wo man so mitswingen kann. Das macht richtig Spaß. Gut, das hätten wir also erledigt. Aber meine Damen und Herren, ich kann auch nichts dafür. Das war sie wieder mal, die Starlight Radio Show. Von und mit Martin John Peel Kirchhoff, der auch verantwortlich war für diese Sendung und für Sie gerne am Mikrofon sitzt. Und wenn es Ihnen gefallen hat, dann schauen Sie doch nächsten Dienstag wieder rein, wenn wir die nächste Show spielen. Und dann gibt es wieder eine 23, vielleicht auch eine 24, aber auf jeden Fall eine Nummer 24. Und meine Damen und Herren, ich darf Dankeschön sagen fürs Zuhören. Wie immer waren Sie sehr geduldig mit mir. Hoffentlich sind Sie das dann nächste Woche auch. Und was darf ich noch sagen? Beinahe hätte ich es vergessen. Unser guter Freund Erhard Albrecht, der ist ja heute auch noch dran. Und zwar von 20 bis 22 Uhr gibt es Blues Power auf dieser Welle. Und das lohnt sich immer wieder anzuschalten. Und ansonsten kann ich nur sagen, bleiben Sie gesund bis nächsten Dienstag. Und wir haben noch ein bisschen was eingepackt, damit es nicht so langweilig wird. Ich sage nochmal herzlichen Dank und tschüss, bis nächste Woche.

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1: So, am Mikrofon ist hier Arne Steges mit der Sendung Abendkaffee.

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1: Ja, viele Veranstaltungen im Bremerhaven und zwar am Donnerstag ist wieder Sommermusik im Schaufenster Fischereihafen in Bremerhaven. Ab 19 Uhr geht's los. Und am 8. August hat das Repariercafé hier im Bremerhaven auf und zwar von 12 bis 17 Uhr. Und dann am 21., vom 21. bis 30. August ist auch noch der Bremerhavener Freimarkt. Und jetzt grüßen wir natürlich Simon Beek aus Köln und hier ist Stefanie Heinz.

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2: Ja, und morgen Abend im Fernsehen in der Hafenstraße 165 ist wieder Regionalsport mit Volker Schmidt und Rainer Schmidt um 19 Uhr live im Fernsehen bei Radio Weser TV. Um 19 Uhr Regionalsport mit Volker Schmidt und Rainer Schmidt. So. Hier ist Marc Foster. Für euch, Volker und Rainer.

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1: Also wie gesagt, am 8. August hat das Ripperia Café auf, und zwar im Bremerhaven in der Alten Bürger 190. Also wenn Sie dann noch einen Kassettenrekorder haben oder eine Videokamera haben oder einen Videorekorder haben, dann können Sie das auch hier im Bremerhaven in der Alten Bürger am 8. August von 12 bis 17 Uhr reparieren lassen. Sie können auch eine kleine Spende geben. Wenn Sie auch noch einen CD-Spieler haben, das ist auch egal. Das können Sie auch reparieren lassen. Sie können auch eine kleine Spende geben. Wie viel ist Ihnen dann selber überlassen? Gut, wir machen jetzt weiter mit Musik. Hier ist Herbert Grönemeyer, Bochum.

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1: Die beste Musik. Ja, das war eben Rod Stewart auf der 90.7. Also wie gesagt, morgen ab 19 Uhr im Radio Weser TV im Fernsehen. Regionalsport mit Volker Schmidt und Rainer Schmidt. Und dann sind die Kollegen aus Nordenham im Radio auch noch zu hören. Und zwar von 6 Uhr bis 23 Uhr. Und nun grüßen wir Michaela aus Gelsenkirchen. Genau, hier ist Nena, Leuchtturm. Boah, ey, jetzt macht er auch noch Radio.

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1: So, und jetzt grüßen wir natürlich auch alle Supermärkte. Die dürfen wir leider nicht nennen, weil das Schleichwerbung ist. Aber wir grüßen alle Supermärkte, die auch ihre Arbeit machen. Die Verkäufer grüßen wir ganz herzlich. Und Verkäuferin und so. Ihr macht alle ganz... Ich muss mich einfach mal bedanken. Ich finde das ganz toll, dass ihr eure Arbeit macht und die Regale immer schön auffüllt mit Lebensmittel. Und die Gemüseabteilung ist auch immer ganz toll, dass ihr das immer schön auffüllt. Sogar auf dem Martin-Donats-Platz in Bremerhaven. Hier kommt Gildo Horn. Danke.

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2: So, das war die Gruppe Pur auf der 90.7. Und dann kommt morgen natürlich Regionalsport um 19 Uhr mit Volker Schmidt und Rainer Schmidt bei Radio Weser TV im Fernsehen. Und zwar, ja gut, okay. Und dann ist auch noch um 20.15 Uhr morgen bei ZDF Neo Wilsberg. Gut. Ja, das kann man sich auch mal angucken. Und dann am Freitag ist auch noch um 22 Uhr Kölner Treff im WDR-Fernsehen mit Micky Beisenherz. Genau.

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1: So, das war die Gruppe AP. Die Gruppe AHA war das mit Touch Me auf der 90.7. Wir hören uns natürlich am Samstag wieder von 15 Uhr bis 16 Uhr mit der Sendung Plattenkiste. Und morgen sind die Kollegen aus Nordenham dran. Und Und Regionalsport um 19 Uhr im Fernsehen mit Volker Schmidt und Rainer Schmidt. Gut. Denn um 20.15 Uhr, heute Abend um 20.15 Uhr, kommt ein Tatort im WDR-Fernsehen mit Dietmar Bär. Und jetzt grüßen wir alle Kollegen vom Garten Borm, alle Mitarbeiter vor der Straßenreinigung, die Müllabfuhr grüßen wir ganz herzlich. Und hier kommt Udo Littenberg. Ich mach mein Ding. Hau rein.

So, ich muss mich so langsam verabschieden. Am Mikrofon war Anne Steges mit der Sendung am Café. Man hört sich und stört sich. Wir hören uns natürlich Samstag wieder von 15 Uhr bis 16 Uhr mit der Plattenkiste. Ciao.

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Hallo zusammen am Blues-Dienstagabend. Hier ist die Blues-Power am Radio Wizard TV Bremerhaven. Ich bin Erd Albrecht, verantwortlich für diese Sendung und in den kommenden beiden Stunden am Mikrofon. Schön, dass Sie Zeit und Lust auf den Blues haben. Ich habe 2 Stunden dieser Musik. Dazu Blues-Rock, Rhythm and Blues und ähnliches für Sie. Entspannen Sie sich und gute Unterhaltung.

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Zu Beginn des Programms von einem ziemlich unbekannten Musiker. Henry Artis and the Nighthawks haben wir gehört. Und es scheint so, als wenn dieses Stück tatsächlich die einzige Veröffentlichung der Band ist aus den 60er Jahren. Es kann sein, dass der Musiker auch unter dem Namen Henry Curtis gearbeitet hat. Wenn ja, ich habe aber nichts über ihn gefunden. Anschließend Sanjay mit dem Bo Diddley Song, auch bekannt geworden als Who Do You Love, einem Titel von Bo Diddley aus dem Jahr 1956. Viele Musiker haben das Stück interpretiert. George Thorogood zum Beispiel, Quicksilver, Messenger Service, Juicy Lucy, aber auch Muddy Waters zusammen mit Little Walter und Bo Diddley. Heute nun Sanjay, einem englischen Gitarristen und Sänger aus dem Folk- und Blues-Bereich. Der hat gerade sein 10. Album veröffentlicht, Split the Sheets heißt es, und es enthält eine Sammlung von Liebesliedern, unter anderem eben auch Who Do You Love, obwohl der Titel gar nicht als Liebeslied konzipiert war. Er enthält, wie Sie gehört haben, viele Elemente, die eher dem geheimnisvollen Bereich des Voodoo zugehören. Miss Robin Banks wurde in Kanada geboren, hat aber nach einem Umweg über Jamaika ihre Karriere in Texas intensiv vorangetrieben. Dort und auch in Arkansas und Mississippi tritt sie gern und häufig auf. Jetzt hat Miss Robin Banks ein neues Album veröffentlicht. Die CD heißt Lost in Austin. Und heute Abend hören wir Cold, Cold Feelin'.

Cold, Cold Feeling, gerade eben von Miss Robin Banks. Gab's hier in der Blues Power am Radio Weser TV Bremerhaven. Ich bin Herrn Albrecht. Ich wünsche Ihnen einen schönen guten Abend.

After the Rain von Jovin Webb war das eben und der Titelbestandteil seines neuen Albums Son of a Sinner. Jovin Webb aus Baton Rouge singt Down Home Blues, gelegentlich etwas mit religiösem Bezug und Soul beladen, wie eben gehört. Jetzt gehen wir über 20 Jahre zurück nach London und zur ehrwürdigen BBC. Dort wurde damals ein Konzert veranstaltet und auf der Bühne stand unter anderem Peter Green mit seiner Splinter Group. Ein Titel aus ihrer Setliste habe ich hier. Steady Rollin' Man.

Das war Steady Rollin' Man von Peter Green und seiner Splinter Group. Es heißt zwar, dass das folgende Stück stark vom Original beeinflusst sein soll, aber offen gesagt höre ich nicht viel von Robert Johnsons Klassiker Hellhounds on My Trail heraus. Ist ja vielleicht auch kein Wunder, denn neu interpretiert wird der Titel von der englischen Zack Schulze Gang. Und die sind nicht gerade für leise Musik bekannt. Das erste Mal, dass die Musiker mit dem Titel in Berührung kamen, war, als sie zum Rory Gallagher Festival in Holland eingeladen worden waren und gebeten wurden, bei ihrem Auftritt Hellhounds on My Trail zu spielen. Sie haben geprobt und sich in den Titel verliebt. Aber wie gesagt, es ist nicht das Original, es ist einiges geändert worden. Die Zack Schulze Gang kommt aus der Grafschaft Kent. Und ist seit ungefähr 4 Jahren gut im Geschäft. Hören Sie mal, die Zack Schulze Gang und Hellhounds on My Trail.

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1: So ist es. Das hätte ich auch nicht besser sagen können. Ich wünsche Ihnen einen recht schönen guten Abend. Gerade eben haben Sie noch die Zack Schulze Gang gehört mit Hellhounds on My Trail. Und jetzt wird's ein bisschen ruhiger. Klar, dass bei Blueskonzerten, Bluesfestivals gerne auch Vertreter der Plattenfirmen zugegen sind. Talentscouts, wenn Sie so wollen. So auch bei der diesjährigen International Blues Challenge in Memphis. Und die Vertreter einer großen Firma sind fündig geworden. Sie haben E.J. Matthews für sie entdeckt. Der Musiker kommt aus dem Osten von Texas und bezeichnet seine Musik als Swampy. Ein Begriff, den man in diesem Zusammenhang mit Hitze, Sumpf oder irgendetwas Geheimnisvollen in Verbindung bringt. Die Plattenfirma hat zunächst einmal einen Titel von E.J. Matthews aufgenommen und veröffentlicht. Warten wir mal ab, ob noch mehr kommt. Hier ist das Stück. E.J. Matthews, Gesang und Gitarre und Steve Bell an der Harp. Walking down this road.

Der Yeah Blues, das war Robert Castiglia mit einem Stück von seiner neuen CD Grits and Glory. Und davor E.J. Matthews, Gesang und Gitarre und Steve Bell an der Harp, Walking Down This Road. Angel Ocasio Jr., auch bekannt geworden unter dem Namen Cash, kommt aus dem Süden der USA, aus Georgia. Er ist Sänger, Gitarrist und Bandleader und spielt eine Mischung aus Blues, Rock, Soul und Funk. The Road Home heißt sein neues Album. Und hier ist ein Stück daraus. Cash Jam.

Angel Ocasio Jr. an der Gitarre und Blind Dog Mayer an der Harp. Cash Jam gab's hier an der Blues Power im Radio Weser TV Bremerhaven. Anthony Pauli kommt aus Kalifornien und spielt Gitarre. 2017 hat er für den Sänger Wee Willie Walker das Anthony Pauli Soul Orchestra als Begleitband gegründet und Musik veröffentlicht. Wee Willie Walker ist 2019 gestorben. Und Anthony Pauli hat für sein Orchester jetzt den Sänger Willie Jordan gefunden und mit diesem ein neues Album herausgebracht. Das heißt What Can We Do? Das folgende Stück nennen die Musiker You're Nobody Till Somebody Loves You.

0: Das war das Anthony Pawley Soul Orchestra mit dem Sänger Willie Jordan und dem Titel You're Nobody Till Somebody Loves You. Nach diesem Soul Blues jetzt eher rockigen Gospel. Und der kommt von Leanne Atherton aus Austin in Texas. Die Sängerin interpretiert Gospel etwas anders. Inhaltlich ändert sie nichts, aber die Stilart ist anders. Leanne Atherton verbindet ihre Texte mit Rock'n'Roll, Blues, Rhythm and Blues und Southern Rock. Klingt nicht schlecht, wenn Sie mich fragen. Leanne Atherton und Saved.
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0: auch wenn man es nicht so ganz klar herausgehört hat. Aber glauben Sie es mir, das waren die Doors aus dem Jahr 1969 und ihr Paris Blues. Und jetzt gibt's eine ganz kurze Pause. Bis gleich.
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1: Er hat Albrecht. Guten Abend. Ich habe den zweiten Teil der Blues Power am Radio Weser TV Bremerhaven für Sie. Ich freue mich, dass Sie da sind. Ryan Bluewreath Newman ist Gitarrist, Sänger und Bandleader. Trotz einer eindringlichen Verwarnung vom Berklee College of Music wegen der Lautstärke seiner Musik hat ihn die New England Music Hall of Fame gerade zum besten neuen Künstler gewählt. Ryan Bluewreath Newman arbeitet mit einem Trio, mit einer kompletten Band und auch in einem Duo. Der Musiker legte kürzlich ein Album vor. Wrath of Blues heißt es. Und hier ist er. Ryan Bluewreath Newman und ein Stück von Stevie Ray Vaughan, Texas Flood.

Texas Flood haben wir gehört von Ryan Bluegrass Newman. Ich weiß nicht, ob er in seiner Heimat Kanada schon Auto fahren darf, aber für ein Bier nach dem Auftritt ist er wahrscheinlich zu jung. Jake Soberlack aus British Columbia ist 17 Jahre alt und wird als ein Blues-Phänomen bezeichnet. Er hatte Zugriff auf die Plattensammlung seines Opas aus England und über B.B. King, Peter Green

Green oder Eric Clapton kam er zu deren Vorbildern. Mit 13 Jahren begann Jake Soberlak Gitarre zu spielen, mit 14 außerdem Harp. Aus seinem Debütalbum I'm in Trouble wird im September veröffentlicht Jake Soberlak und I'm Worried.

Das war Prisoner's Plea und wir haben Billy Boy Arnold gehört. Davor Jake Sobolek und I'm Worried. Und das alles hier in der Blues Power im Radio Weser TV Bremerhaven. Die Gitarristin und Sängerin Samantha Fish, ursprünglich aus Kansas City, hat ein neues Album vorgelegt. Es heißt Paper Doll Live und ist, wie dem Titel zu entnehmen ist, ein Live-Mitschnitt. Hören Sie von ihr Bulletproof.

Die Sängerin haben Sie wahrscheinlich erkannt, auch ohne dass ich Ihnen viel erzählen muss. Eine ältere Live-Aufnahme von Bertha Hart. I'll take care of you. McKinley James wurde im Staat New York geboren, ist aber in Nashville aufgewachsen. Unter der Anleitung von Dan Auerbach, bekannt für seine Zusammenarbeit mit den Black Keys, hat sich McKinley James zu einem Gitarristen entwickelt, der ganz munter Motown Soul, klassischen Rock'n'Roll und eindringlichen Rhythm and Blues mischt. Gerade war er mit James Hunter in England auf Tournee und plant jetzt selbst eine Tour durch den mittleren Westen der USA. McKinley James hat aber immerhin noch die Zeit gefunden, wenigstens eine Single einzuspielen. Und zu veröffentlichen natürlich. Hier ist die B-Seite. Hooked on You.

0: Das war McKinley James und Hooked on You.
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0: Recht hat er. Sie hören die Blues Power im Radio Visa TV Bremerhaven. Ich bin Erhard Albrecht. Ich wünsche Ihnen einen schönen guten Abend. Joanna Connor aus Brooklyn ist Sängerin und Gitarristin. Sie ist seit den frühen 80er Jahren eine Vertreterin des Chicago Blues und spielte mit vielen bekannten Bluesmusikern zusammen, unter anderem mit James Cotton, Junior Wells oder Luther Allison. 1987 gründete sie ihre eigene Band, mit der sie 1989 ihre erste Schallplatte aufnahm. Nach vielen anderen Veröffentlichungen wurde jetzt von ihr ein neues Album herausgegeben, Live on 11/11. Joanna Connor mit ihrer Band Live on You're So Fine.
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yeah, da sage ich auch. Joanna Connor und ihre Band, You're So Fine. Bridget Purdy, Sängerin aus Los Angeles, ist mit Gospel und Blues aufgewachsen und hat eine Ausbildung im klassischen Gesang. Sie ist aber wie ihre großen Vorbilder Dinah Washington, Ruth Brown, Etta James oder Aretha Franklin nicht auf einen Musikstil festgelegt. Sie kann Blues, Jazz, Soul, Funk oder Rock oder eben klassisch. Bridget Purdy ist in Europa aufgetreten, auch beim Chicago Blues Festival, und sie stand auf den Bühnen mit Bobby Rush, Tommy Castro, Chris Stone, Kingfish Ingram und anderen. Jetzt hat sie ein neues Album herausgebracht. Es heißt Mother of the Crossroads. Für sie von dieser CD Bridget Purdy und Blues Color

Das war Bridget Purdy und ihr Blues Color Woman. Morelli Coryell, Sohn des Jazz- und Jazzrock-Gitarristen Larry Coryell, hat ein neues Album veröffentlicht. Auf Empfehlung seines Produzenten David Chesky ist es ein Blues-Album geworden, aber ein besonderes. Die 10 Titel auf dem Album Deep Blues sind alt. Es sind bewusst Blues-Klassiker, aber neu interpretiert. Begleitet wird Morelli Coryell von dem Schlagzeuger Bernard Purdy, der schon für seinen Vater getrommelt hat, von dem Gitarristen Junior Mac und dem Bassisten Tony Garnier. Hier ist der 44 Blues.

Mr. Charlie hieß dieser Titel aus dem neuen Album Grateful Blues von J.P. Reilly. Ich hatte in den letzten Wochen häufig Musik von den belgischen Boogie Beasts und ihrem aktuellen Album Don't Be So Mean im Programm. Diese CD ist ein sogenanntes Tribute-Album zu Ehren von A.L. Burnside. Für heute habe ich mir gedacht, dass wir doch mal gut das Original hören können. A.L. Burnside, geboren 1926 in Oxford, Mississippi, ist für sein Delta Juke Joint Blues bekannt geworden. Gelernt hat er seine Musik von seinem Nachbarn, Fred McDowell. In den 60ern wurde Burnside im Zuge des Folk Revivals entdeckt und konnte in den 80ern einige Blues-Festivals in Europa bereisen. 2005 ist er im Alter von 79 Jahren gestorben. Ich habe A.L. Burnside hier mit einem Titel von seiner CD Ass Pocket of Whiskey. Going Down South.

A.L. Burnside und Going Down South. Und während uns Doug Duffy und seine Band Bad noch etwas über Broken Heart und Empty Hand erzählen, muss ich mich von Ihnen verabschieden. Die Blues Power im Radio Weser TV Bremerhaven ist zu Ende. Wenn Sie mehr davon hören wollen, schalten Sie am nächsten Dienstag ein. Dann gibt es mehr Blues wie üblich um 20 Uhr hier auf diesem Kanal im Radio Weser TV Bremerhaven. Und falls Sie die Sendung mochten, dann empfehlen Sie sie doch weiter. Verantwortlich für die Blues Power und am Mikrofon Erhard Albrecht. Gleich um 22 Uhr schalte ich in das laufende Programm des Senders. Nicht abschalten. Besser kommen Sie nicht in den morgigen Mittwoch. Ich wünsche Ihnen einen ganz entspannten Abend und eine angenehme Restwoche. Ich bedanke mich fürs Zuhören. Bleiben Sie gesund.

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